0: Gregorio.
1: Ihr habt eine außerordentliche Elektronenrechenmaschine erreicht.